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1: New York bereitet sich auf eine extreme Hitzewelle vor. In den nächsten Tagen sollen die Temperaturen in der US-Metropole auf bis zu 40 Grad steigen. Die Stadt hat bereits einige Bibliotheken und andere öffentliche Einrichtungen zu Abkühlräumen erklärt. Auch in Ungarn gab es gestern Rekordtemperaturen. Im Norden des Landes wurden 42 Grad gemessen. Auch in der Hauptstadt Budapest gibt es gestern 41 Grad, ein neuer Rekord für die Hauptstadt Ungarns. Die NASA will einen Fußball auf den Mond schicken, und zwar dann, wenn die USA die Fußball-Weltmeisterschaft gewinnen. Das hat der Chef der US-Raumfahrtagentur gestern als kleinen Motivationsschub versprochen. Ein WM-Titelgewinn der USA ist aber eher unwahrscheinlich. Frankreich steht im Achtelfinale der Fußball-Weltmeisterschaft. Der aktuelle Vize-Champion feiert gestern in New York einen klaren 3:0-Sieg gegen Schweden. Auch Norwegen ist eine Runde weiter. Erling Haaland schießt gestern die Elfenbeinküste mit 2:1 K.O. Im Tiroler Pitztal ist gestern Abend ein Baum auf ein Auto gestürzt. Der 43-jährige Fahrer wurde dabei leicht verletzt. Die beiden Kinder im Auto sind unverletzt geblieben. Der Baum ist durch eine Windböe eines aufziehenden Gewitters umgerissen worden.
2: Schönen guten Morgen heute am Mittwoch, und wenn man bei dem heißen Wetter freiwillig und gerne den Keller aufräumt, heute noch ein letztes Mal heiß bei 37 Grad höchstens im Osten Österreichs. Schon deutlich kühler ist es zwischen Vorarlberg und Salzburg. Bei Regen und Gewitter kühlt es ordentlich ab und die Unwetter können stellenweise auch richtig arg sein.
3: Der Blick auf Österreichs Straßen, und in Niederösterreich gibt es ein Problem auf der A5, und zwar beim Knoten Eibesbrunn. Hier ist die Auffahrt auf die S1 Richtung Korneuburg gesperrt. Ausweichen geht da am besten über Seyring. Ansonsten läuft's, gute und vor allem sichere Fahrt.
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Das ist Radio Super 80s. Einen wunderschönen Mittwochmorgen wünsche ich euch. Na, wie schauen wir aus? Ja, die Nacht. Mittlerweile, ich kann einfach nur noch lachen. Also es ist, schwierig. Schwierig. Aber gut, wir müssen da alle durch. Gibt keine Ausnahmen, außer die mit Klimaanlage schlafen. Die mögen wir gerade nicht. So wie dazu. Aber an alle, egal ob mit oder ohne Klimaanlage. Guten Morgen mit Kenny.

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Hinein in diesen Mittwoch mit den größten Hits der 80er und mit den Super Summer Hits. Ja, wir haben für euch Sommerhits aus den 80ern. Ja, ich sage noch Billy Ocean und Caribbean Queen.

Das ist Radio Super 80s an diesem Mittwochmorgen. Einen wunderschönen guten Morgen wünsche ich euch. Ich sage euch eins. Diese Frau findet einfach immer die richtigen Worte. Ich sage nur, Love will save the day. Auch wenn alle durchknallen. Hier ist für euch Whitney Houston. Guten Morgen.

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1: Ab heute sollten in Österreich mehrere Lebensmittel im Supermarkt günstiger werden. Die Regierung senkt nämlich die Steuern auf verschiedene Grundnahrungsmittel, und zwar um 5%. Betroffen sind unter anderem Milch, Joghurt, Butter, Eier, Gemüse, verschiedene Obstsorten, Reis, Teigwaren, Brot oder Salz. Die Bundeswettbewerbsbehörde will überprüfen, ob die Supermärkte die Steuersenkungen auch wirklich weitergeben. Nachdem die Preise an den Tankstellen nicht mehr so extrem sind wie noch vor gut zwei Monaten, sinkt heute auch die Spritpreisbremse. Bis zuletzt waren es noch 1,7 Cent pro Liter, die unterstützt wurden. Jetzt werden die Preise an den Tankstellen nur noch um 0,8 Cent pro Liter gedämpft. Der Gastgeber der Fußball-Weltmeisterschaft Mexiko steht im Achtelfinale der Weltmeisterschaft. In der Nacht auf heute setzt sich die mexikanische Mannschaft mit 2:0 gegen Ecuador durch. Es ist der erste K.O.-Erfolg für Mexiko seit 1986. Im Tiroler Pitztal ist gestern Abend ein Baum auf ein Auto gestürzt. Der 43-jährige Fahrer wurde dabei leicht verletzt. Die beiden Kinder im Auto sind unverletzt geblieben. Der Baum ist durch eine Windböe eines aufziehenden Gewitters umgerissen worden.
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4: Schönen guten Morgen, heute Mittwoch und der Boden ist Lava. Heute noch ein letztes Mal im Osten, bis zu 37 Grad, noch einmal heiß. Aber die Gewitterwolken sind schon auf Hold und es gewittert und regnet heute immer wieder am Nachmittag. Kühler ist es jetzt schon zwischen Vorarlberg und Salzburg und ab morgen ist es dann überall endlich kühler.
5: Hallo zu euch ins Auto, der Blick auf Österreichs Straßen. Wir sind gleich wieder in Salzburg auf der A1 Richtung Wien. Bei Salzburg Flughafen ist der Tunnel Liefering nach einem Unfall gesperrt. Ausweichen geht über das Salzburger Stadtgebiet. Niederösterreich, A5 beim Knoten Eibesbrunn ist die Auffahrt auf die S1 Richtung Korneuburg gesperrt. Grund ein LKW-Unfall, ausweichen heißt es da über Seyring. Und in Wien plus 20 Minuten auf der S2 und Tangente Richtung Süden von Hirschstetten bis zum Knoten Prater. Gute Fahrt!
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wunderschönen Mittwochmorgen. Ja, hinein in diesen Tag. Ja, nur noch 2 Tage für alle, die im Osten zu Hause sind und in die Schule gehen. Ja. Das feiern wir gleich mal mit Gloria Estefan und Get on Your Feet. Mein Name ist Serena Schneider. Los geht's.

Radio Super 80s an diesem Mittwochmorgen. Einen wunderschönen wünsche ich euch rein in diesen wundervollen Mittwoch mit den größten Hits der 80er. Genießt den Kaffee mit Diana Ross und Upside.

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Radio Super 80s ist hier. Einen wunderschönen Mittwoch wünsche ich euch. So, reden wir mal Klartext. Diese Temperaturen, die wir da hatten, ja, die waren eigentlich nur im Kühlnass oder unter der Dusche ertragbar. Oder in der Firma mit Klimaanlage. Weiß nicht, wie es euch gegangen ist. Oder mit einem Getränk mit ganz vielen Eiswürfeln drin. Und vielleicht gönnt ihr euch auch gerade jetzt einen kleinen Eiskaffee an diesem Morgen. Dazu auch noch den passenden Sommerhit aus den 80ern. Oh, damit kann ich dienen. Hier ist für euch der Heat is on.

Schönen Mittwochmorgen, das sind die größten Hits der 80er und wir spielen die für euch rund um die Uhr. Ja, 365 Tage im Jahr, 24 Stunden am Tag und das auch noch mit voller Liebe. Ja, definitiv, aber nicht nur das. Wir haben natürlich auch Wetternachrichten und Verkehr um Punkt für euch, damit ihr perfekt in diesen Tag hineinstartet. Hier ist für euch Phil Collins und Two Hearts.

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1: In den Supermärkten in Österreich sollten ab heute mehrere Lebensmittel um 5% günstiger werden. Die Regierung senkt nämlich die Steuern auf verschiedene Grundnahrungsmittel. Davon betroffen sind unter anderem Milch, Joghurt, Butter, Eier, Gemüse, bestimmte Obstsorten, Reis, Teigwaren oder auch Brot. Die Bundeswettbewerbsbehörde will prüfen, ob die Supermärkte die Steuersenkungen auch wirklich an die Kundinnen und Kunden weitergeben. Seit 6 Tagen suchen die Einsatzkräfte in Venezuela nach Überlebenden der schweren Erdbeben. Gestern werden sie fündig. Unter den Trümmern eines Gebäudes finden sie einen 3-jährigen Buben. Das Kind ist jetzt in Behandlung in einem Spital in der Hauptstadt Caracas. An dem Sucheinsatz sind Hilfskräfte aus der ganzen Welt beteiligt. Auch Österreich hilft oder Jordanien. Auch das US-Militär hat über 900 Einsatzkräfte nach Venezuela geschickt. Rund 800 weitere sind auf Stützpunkten in der Region. Der Gastgeber Mexiko steht im Achtelfinale der Fußball-Weltmeisterschaft. In der Nacht auf heute hat sich die mexikanische Nationalmannschaft mit 2:0 gegen Ecuador durchgesetzt. Jetzt treffen die Mexikaner auf den Sieger der heutigen Partie zwischen England und der Demokratischen Republik Kongo. Auch Frankreich und Norwegen haben in der Nacht auf heute ihre Spiele gewinnen können und stehen jetzt im Achtelfinale der Fußball-Weltmeisterschaft. Am Morgenabend ist es soweit, da trifft die österreichische Fußballnationalmannschaft bei der Weltmeisterschaft auf Spanien. Heute Vormittag steht noch das Abschlusstraining der ÖFB-Mannschaft in Santa Barbara auf dem Programm. Alle ÖFB-Spieler sind soweit fit und können mittrainieren. Bereits im Anschluss an das Training geht es dann mit dem Bus weiter nach Los Angeles, wo morgen Abend die Partie stattfindet. Sollte Österreich die Überraschung gegen den Europameister schaffen, dann würde das österreichische Team bereits am Freitag weiter nach Dallas reisen.
2: Es könnte schon ein bisschen kälter sein, ja, das ist super. Aber es sollte jetzt auch nicht die ganze Zeit nur regnen. Na, ich hoffe, es wird eine kühlende Woche auf jeden Fall.
3: Hallo zu euch ins Auto, der Blick auf Österreichs Straßen, und in Tirol ist einiges los. Fangen wir an auf der A12, zuerst Fahrt Richtung Kufstein. Ein Unfall bei Pettnau, da dauert es eine Viertelstunde länger. Und in der Gegenrichtung A12 Richtung Bludenz eine halbe Stunde mehr Zeit einrechnen, wenn ihr von Wattens bis Innsbruck unterwegs seid. Und in weiterer Folge gibt es einen Unfall zwischen Telfs und Mötz. Da ist aktuell nur der rechte Fahrstreifen frei. Niederösterreich, A5 beim Knoten Eibesbrunn ist die Auffahrt auf die S1 Richtung Korneuburg gesperrt. Da heißt es ausweichen über Seyring. Und im Waldviertel, die B4, die Hornerstraße Richtung Stockerau, ein Unfall und Stau bei Zissersdorf. Und zum Abschluss noch ein Blick in die Bundeshauptstadt, Tangente Richtung Süden, 20 Minuten plus zwischen Hirschstetten und dem Knoten Prater. Gute Fahrt!
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Wunderschönen guten Morgen. Tina Turner wartet auf euch mit I Can't Stand the Rain. Außerdem Wham mit I'm Your Man. Rain and Man reimt sich übrigens. Gimme Hope, Joanna reimt sich nicht drauf. Aber hier ist für euch Eddie Grant. Einen schönen Mittwoch.

Ah, liebe ich einfach. So macht ein Mittwochmorgen richtig Spaß mit den größten Hits der 80er und mit euren Musikwünschen. Also her damit jetzt online bei uns auf super80s.de.

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Das ist Radio Super 80s. Einen wunderschönen Mittwoch wünsche ich euch. Ich glaube, wir brauchen ein bisschen Sommerstimmung hier. Geht gut. Hier beim Super Summer. Hier ist für euch Tom Tom.

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Genauso muss ein Mittwochmorgen sein. Hier bei uns auf Radio Super 80s. Einen wunderschönen wünsche ich euch. Übrigens, ich habe gleich was für euch. Ich sag mal Billy Idol und Sweet 16 zum Beispiel. Oder auch die Beach Boys mit Kokomo. Glass Tiger mit Someday. Und hier Yes mit Owner of a Lonely Heart. Das alles gibt's noch. Dann gibt's noch Wetternachrichten und Verkehr am Punkt. Ja, versprochen.

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1: In den Supermärkten in Österreich sollten ab heute mehrere Lebensmittel um 5% günstiger werden. Die Regierung senkt nämlich die Steuern auf verschiedene Grundnahrungsmittel. Davon betroffen sind unter anderem Milch, Joghurt, Butter, Eier, Gemüse, bestimmte Obstsorten, Reis, Teigwaren oder auch Brot. Die Bundeswettbewerbsbehörde will prüfen, ob die Supermärkte die Steuersenkungen auch wirklich an die Kundinnen und Kunden weitergeben. Nachdem die Preise in den Tankstellen nicht mehr so extrem sind wie noch vor gut zwei Monaten, sinkt heute auch die Spritpreisbremse. Bis zuletzt waren es noch 1,7 Cent pro Liter, die unterstützt wurden. Jetzt werden die Preise an den Tankstellen nur noch um 0,8 Cent pro Liter gedämpft. New York bereitet sich auf eine extreme Hitzewelle vor. In den nächsten Tagen sollen die Temperaturen in der US-Metropole auf bis zu 40 Grad steigen. Die Stadt hat bereits einige Bibliotheken und andere öffentliche Einrichtungen zu Abkühlräumen erklärt. Auch in Ungarn gab es gestern Rekordtemperaturen. Im Norden des Landes wurden 42 Grad gemessen. Auch in der Hauptstadt Budapest gibt es gestern 41 Grad, ein neuer Rekord für die Hauptstadt Ungarns. Der Gastgeber Mexiko steht im Achtelfinale der Fußball-Weltmeisterschaft. In der Nacht auf heute hat sich die mexikanische Nationalmannschaft mit 2:0 gegen Ecuador durchgesetzt. Jetzt treffen die Mexikaner auf den Sieger der heutigen Partie zwischen England und der Demokratischen Republik Kongo. Auch Frankreich und Norwegen haben in der Nacht auf heute ihre Spiele gewinnen können und stehen jetzt im Achtelfinale der Fußball-Weltmeisterschaft.
2: Schönen guten Morgen heute am Mittwoch. Und heute hat der Föhn nach dem Haarewaschen noch einmal frei. Bei 37 Grad trocknet alles sehr, sehr schnell. Heute noch einmal heiß im Osten, bis zu 37 Grad, noch einmal hochsommerlich, bis dann die Gewitter kommen. Kühler ist es heute schon zwischen Vorarlberg und Salzburg. Und Vorsicht vor den Unwettern, die können teilweise richtig heftig sein.
3: Halt euch ins Auto, der Blick auf Österreichs Straßen, nur mehr in Niederösterreich und Wien dauert es länger. Auf der A5 beim Knoten Eibesbrunn ist die Auffahrt auf die S1 Richtung Korneuburg gesperrt. Das begleitet uns seit heute 5 Uhr früh, da ist ein schwerer Lkw-Unfall passiert, deshalb ausweichen über Seiring. Und in Wien S2 und Tangente Richtung Süden plus 20 zwischen dem Rautenweg und dem Knoten Prater. Sonst läuft's, gute und vor allem sichere Fahrt.
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Wunderschönen Mittwochvormittag mit den größten Hits der 80er. Aha, habe ich gleich für euch. Außerdem Sheena Easton. Ja. Und hier sind Man at Work mit Down Under. Ich bin Verena Schneider. Habt einen feinen Arbeitstag.

Wer hat alle mitgesungen? Zumindest im Gedanken. Ja, ich definitiv. Einen super feinen Mittwochvormittag wünsche ich euch. Ja, so ein Arbeitstag, so Mitte der Woche, der flutscht schon dahin, oder? Gleich steht wahrscheinlich der erste Termin an. Kriegt's den gut rum mit den feinen Young Cannibals und Good Thing.

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Radio Super 80s ist hier an diesem Mittwoch und ja, ich glaube, wir brauchen ein bisschen Sommergefühle. Ja, also jetzt nicht von den Temperaturen, bitte nicht. Aber gefühlt bei diesen Temperaturen knallen ja manchmal die Menschen sind ein bisschen durch. Gott sei Dank dieser Sänger hier nicht. Das ist ein Sommerhit aus den 80ern. Hier ist Eduardo Benal.

Was für ein wunderbarer Mittwochvormittag hier auf Radio Super Eaties. Und wir sind für euch da, ja auch via App. Die könnt ihr völlig kostenfrei runterladen bei euch in eurem App Store. Also reinklicken, runterladen und die Traveling

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1: Bund, Länder und die Gemeinden haben sich heute in der Nacht auf eine Staatsreform geeinigt. Nähere Details gibt es noch nicht, allerdings soll es größere Änderungen im Bildungs- und im Gesundheitsbereich geben. Etwa sollen Wahlärztinnen und Ärzte künftig dazu verpflichtet werden, bei Bedarf auch Kassenpatienten zu übernehmen. Auch im Energie- und im Jugendschutzbereich sind in Österreich Änderungen geplant. Irland übernimmt ab heute den EU-Ratsvorsitz. In den nächsten 6 Monaten wird Irland über 270 offizielle EU-Veranstaltungen ausrichten. Der irische Vorsitz steht im Zeichen der EU-Budgetverhandlungen und der EU-Erweiterung. In der Nacht auf heute hat es in Niederösterreich ein heftiges Gewitter gegeben. In Groß-Siegharz im Bezirk Weidhofen an der Theier ist eine Tiefgarage überflutet worden. Die Feuerwehr konnte das Wasser abpumpen und somit einen weiteren Schaden verhindern. Im Stadtgebiet wurden einige Straßen verunreinigt. Knapp 17.000 Menschen haben sich heuer für den Medizinaufnahmetest an den Unis Wien, Graz, Innsbruck und Linz angemeldet. Das sind um 1.800 Menschen mehr als noch im Vorjahr, das teilen die medizinischen Unis heute mit. Insgesamt gibt es nur 1.950 Studienplätze. Der Aufnahmetest findet am Freitag statt.
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4: Schönen Vormittag mit den Wetteraussichten. Heute ziehen Regenschauer und Gewitter durch von Vorarlberg bis Oberösterreich. 18 bis 26 Grad die Topwerte hier. Ganz anders im Süden und im Osten. Dann nochmal heiß mit bis zu 36 Grad. Ab Mittag allerdings teilweise hier heftige Gewitter mit Sturm und Starkregen. Morgen die Hitze erstmal vorbei bei 21 bis 29 Grad maximal.
5: Einen Blick auf die Straßen und wir starten in Niederösterreich, A21 Richtung St. Pölten. Beim Knoten Vösendorf gab es einen Unfall, aktuell ist da nur ein Fahrstreifen frei und ihr braucht da 30 Minuten länger. Salzburg B311 zwischen Bischofshofen und St. Johann, ein Plus von 20 Minuten. Und Vorarlberg A14 Richtung Innsbruck zwischen Frasterns und Nenzing ist immer noch die Überholspur gesperrt. Es gibt weiterhin einen kurzen Stau. Ansonsten läuft's. Ich wünsche euch eine gute Fahrt.
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1: Diese Woche habe ich mir lauter Songs ausgesucht, die so ein bisschen zur Hitze und letzter Schulwoche passen. Das muss man ja ganz ehrlich sagen. Ja, muss manchmal sein. Und ist euch auch aufgefallen, dass manchmal, wenn die Temperaturen weit nach oben gehen, dass obwohl das normalerweise etwas ist, was ich sehr liebe, nämlich dass die Menschen endlich wieder gut drauf sind, dann bei extremer Hitze dezent kippt. Ja, und alle oder viele, sagen wir so, ein bisschen durchknallen. Und da muss man sagen, hey, alles entspannt, runterkommen, wirklich, wirklich. Und deswegen haben wir den Song ausgesucht. Manchmal ist es so simpel und braucht es gar nicht mit so vielen Worten verpackt. Hier ist Frankie Goes to Hollywood und Relax.

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Vollkommen richtig habt ihr gewählt. Hier die größten Hits der 80er. Einen wunderschönen wünsche ich euch. Übrigens, eine kleine Bitte von uns an euch. Und zwar, manchmal gibt es Anrufe, da will man gar nicht abheben, unbekannte Nummer und so. Wir würden uns freuen, wenn ihr abhebt, ja. 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

Schönen Vormittag. Ich hoffe, ihr habt das fein in Arbeit. Die ersten Termine sind schon wieder abgehackt. Ja, Glas Wasser vielleicht noch holen? Ja? Oder kurz mal durchschnaufen? Ich finde, so kurz vor 11 ist so gefühlt so ein kleiner, die

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1: In der Nacht auf heute hat es in Niederösterreich ein heftiges Gewitter gegeben. In Groß-Siegharz im Bezirk Weidhofen an der Theier ist eine Tiefgarage überflutet worden. Die Feuerwehr konnte das Wasser abpumpen und somit einen weiteren Schaden verhindern. Im Stadtgebiet wurden einige Straßen verunreinigt. Die Weltmeere sind derzeit so warm wie noch nie um diese Jahreszeit. Das zeigen aktuelle Messungen des Klimaprogramms Copernicus. Im Juni ist die Temperatur bei über 21 Grad gelegen. Das ist mehr als der bisherige Rekord aus den letzten Jahren. Expertinnen und Experten warnen, dass es in den nächsten Monaten weitere Temperaturrekorde im Meer geben könnte. Knapp 17.000 Menschen haben sich heuer für den Medizinaufnahmetest an den Unis Wien, Graz, Innsbruck und Linz angemeldet. Das sind um 1.800 Menschen mehr als noch im Vorjahr. Das teilen die medizinischen Unis heute mit. Insgesamt gibt es nur 1.950 Studienplätze. Der Aufnahmetest findet am Freitag statt. Morgen Abend ist es soweit. Das österreichische Fußballnationalteam spielt erstmals seit 76 Jahren wieder ein K.O.-Spiel bei einer Fußball-Weltmeisterschaft. Es wartet niemand geringerer als Spanien, Europameister und einer der Top-Favoriten auf den WM-Sieg. Heute findet für die Österreicher ein letztes Training in Santa Barbara statt. Dann geht es mit dem Bus weiter nach Los Angeles. Für Fans, die nicht direkt im Stadion mit dabei sind, organisiert der ÖFB morgen ein Public Viewing in der Wiener Seestadt. Die Tickets kosten 12 Euro und sind auf Ö-Ticket erhältlich.
2: Schönen Vormittag mit den Wetteraussichten von Vorarlberg bis Oberösterreich. Regenschauer und Gewitter. Aktuell zum Beispiel bei euch in Tirol ziemlich nass bei 18 bis 26 Grad maximal. Im Süden und im Osten nochmal schwitzen mit bis zu 36 Grad. Da gibt es im Lauf des Tages dann heftige Gewitter, Sturm und Starkregen. Und morgen erstmal so ein bisschen Abkühlung bei 21 bis 29 Grad maximal.
3: Das ist euer Verkehrsupdate und Good News für euch in Niederösterreich. A21 Richtung St. Pölten beim Knoten Vösendorf. Die Unfallstelle ist jetzt geräumt. Es sind alle Fahrstreifen wieder frei. Bei dir in Tirol Stop and Go auf der A12 Richtung Bregenz zwischen Wörgl und Innsbruck. Also da am besten mehr Zeit heute mitnehmen. Und weiterhin in Vorarlberg A14 Richtung Innsbruck zwischen Frasterns und Nenzing ist immer noch die Überholspur nach einem Unfall gesperrt. Auch da braucht ihr aktuell länger. Ansonsten läuft's, gute Fahrt.
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schönen Vormittag. Das sind die größten Hits der 80er. Ja, mit Ice House zum Beispiel, mit Bluebells und mit Donna Summer. She works hard for the money. Mein Name ist Verena Schneider. Wünsche ich einen schönen Mittwoch, den 1. Juli.

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Das ist Radio Super 80s. Einen schönen Mittwoch wünsche ich euch. Wie schauen wir aus? Lust auf einen Musikwunsch? Dann her damit, aber flinke. Online bei uns auf super80s.at reinklicken und abgeben.

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Ja, da wären wir auch gerne alle gerade, oder? On the Beach, Chris Rea hier für euch auf Radio Super 80s. Einen wunderschönen, der Song geht raus übrigens an den Andreas. Ja, und zwar so wirklich. Er hätte gern Dr. Demetics mit Spirit in the Sky. Hat er sich gewünscht auf super80s.at. Wenn ihr auch einen Musikwunsch habt, dann hört er mit jetzt online. super80s.at.

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1: Die Inflation in Österreich ist leicht gesunken. Im Mai waren es noch 3,7%, jetzt Ende Juni liegt die Teuerungsrate bei 3,2%. Hauptverantwortlich für den Rückgang sind die gesunkenen Energiepreise. Die Arbeitslosigkeit in Österreich ist im Juni um 1,2% gestiegen. Insgesamt sind 370.000 Menschen ohne Job oder in Schulungen. Besonders stark ist der Anstieg dabei bei den Frauen, und zwar um fast 6%. Bei den Männern ist die Arbeitslosigkeit hingegen leicht zurückgegangen. Die Asbestfunde in Österreich breiten sich weiter aus. Jetzt gibt es auch in Wien und Wien-Umgebung Hinweise auf asbesthaltigen Asphalt. Die Umweltschutzorganisation Greenpeace meldet die Funde heute. Asbest gilt ja als schwer krebserregend. Die Stadt Wien kündigt an, den Hinweisen nachgehen zu wollen. Die Landesfeuerwehr Burgenland bekommt eine neue Zentrale in Eisenstadt. Geplant sind Neu- und Umbauarbeiten, die bis 2029 fertiggestellt werden sollen. 30,5 Millionen Euro werden investiert. Das bestehende Gebäude stammt aus den 60er Jahren und entspricht nicht mehr den heutigen Anforderungen.
2: Schönen Mittwoch mit den Wetteraussichten. 18 Grad aktuell in Bregenz, 32 in Güssing im Burgenland. Sehr unterschiedlich also die Topwerte. Im Süden und im Osten nochmal heiß mit bis zu 36 Grad. Da am Nachmittag teils heftige Gewittersturm und Starkregen. Von Vorarlberg über Tirol bis Oberösterreich ziehen jetzt schon Schauer rein bei 18 bis 26 Grad hier maximal. Morgen ist die große Hitze vorbei bei 21 bis 29 Grad maximal.
3: Ich werfe mit euch einen Blick auf die Straßen. Wir starten in Tirol. Weiterhin Stop and Go auf der A12 Richtung Bregenz zwischen Wörgl und Innsbruck. Also da am besten mehr Zeit mitnehmen. Auch in Tirol auf der A13 Richtung Bozen zwischen der Mautstelle Schönberg und Bozen einiges los. Ein Plus von 20 Minuten. Und Oberösterreich A1 Richtung Salzburg zwischen Regau und St. Georgen im Baustellenbereich ein Plus von 20 Minuten. Ansonsten alles frei. Ich wünsche euch eine gute Fahrt.
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schöne Mittagspause, schönen Mittwochmittag, kurz nach 12. Wir haben für euch die größten Hits der 80er. Gleich mal Foreigner, Joan Armatrading und hier ist Casey and the Sunshine Band. Ich bin Verena Schneider, habt es fein!

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Das ist Radio Super 80s mit den größten Hits der 80er und ja, nur noch zweimal schlafen. Dann geht's in die wohlverdienten Ferien, Sommerferien im Osten. Ach, bin ein bisschen neidisch, sag's mir, wie es ist. Neidisch nicht den Eltern gegenüber. Aber den Kids. Das feiern wir gleich mal mit Cool and the Gang.

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Ja, in Kürze steht der Urlaub für ganz viele Schüler im Osten an. Ja. Für ganz viele steht gar kein Urlaub an. Ja, weil es wird gearbeitet, auch in der Mittagspause, weil es gibt ja einige Abschlüsse. Zum Beispiel die Steuer für die Selbstständigen. Wir haben nämlich den 1. Juli. Ich halte schon meine Klappe und mache Platz für die größten Hits der 80er. Ich sage nur hier für euch Paul Simon und Late in the Evening. Ich wünsche euch einen wunderschönen Mittwoch.

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wunderschönen Mittwoch. Mein Name ist Arina Schneider. Ich vertschüss mich in den Feierabend und übergebe das Mikrofon an den lieben Sascha. Ja, der übernimmt in Kürze. Er hat mich schlau gemacht. Er hat Stevie Wonder für euch, zum Beispiel Paul McCartney und Michael Jackson oder auch Madonna. All die Songs gibt's gleich. Ich habe noch Queen für euch, The Human League und Whitney Houston. Schönen Nachmittag.

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1: Die Inflation in Österreich ist leicht gesunken. Im Mai waren es noch 3,7%, jetzt Ende Juni liegt die Teuerungsrate bei 3,2%. Hauptverantwortlich für den Rückgang sind die gesunkenen Energiepreise. In Spanien sollen im Juni mehr als 1000 Menschen an der Hitze gestorben sein. Das sind mehr als doppelt so viele wie noch vor einem Jahr. Laut der spanischen Wetterbehörde war das erste Halbjahr 2026 das heißeste seit Beginn der Aufzeichnungen. Die Asbestfunde in Österreich breiten sich weiter aus. Jetzt gibt es auch in Wien und Wien-Umgebung Hinweise auf asbesthaltigen Asphalt. Die Umweltschutzorganisation Greenpeace meldet die Funde heute. Asbest gilt ja als schwer krebserregend. Die Stadt Wien kündigt an, den Hinweisen nachgehen zu wollen. Die Landesfeuerwehr Burgenland bekommt eine neue Zentrale in Eisenstadt. Geplant sind Neu- und Umbauarbeiten, die bis 2029 fertiggestellt werden sollen. 30,5 Millionen Euro werden investiert. Das bestehende Gebäude stammt aus den 60er Jahren und entspricht nicht mehr den heutigen Anforderungen.
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4: Das sind die Wetteraussichten für den Mittwoch und da zieht heute eine Kaltfront vom Westen rein und bringt Regenschauer und Gewitter. Im Osten und Süden damit auch Unwettergefahr. Bis es da allerdings kracht, ist es hier noch sonnig, heiß und ziemlich schwül, aber spätestens am Abend kühlt es dann auch im Osten und im Süden ab. Und morgen ist die große Hitze erstmal vorbei mit 21 bis 29 Grad maximal. Wir schauen auf die Straßen und wir sind in Kärnten A2 Richtung Italien bei Klagenfurt. Sperre nach einem Unfall mit Umleitung über die B70. Und Tirol A13 Richtung Italien zwischen Schönberg und dem Brenner, hier abschnittsweise Stau wegen Überlastung, plus 30 Minuten. Sonst alles gut, gute Fahrt.
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Neues Monat, neues Glück, ein neuer Start. Schön, dass ihr mit da seid, auch im Juli. 1. Juli hier am Mittwoch auf Radio Super 80s. Aber obwohl es sich ganz frisch anfühlt, bleibt hier alles beim Alten. Wir spielen nicht die größten Hits der 90er. Nein, wir bleiben natürlich bei unserem lieblingsmusikalischen Jahrzehnt, nämlich den größten Hits der 80er. Und ich starte in meine Show rein mit der erfolgreichsten Künstlerin ever. Madonna mit Material Girl. Schönen Tag. Somebody.

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Broken Wings von Mr. Ein so wunderschöner Song. Und davon gibt's hier auf Radio Super 80s eine ganze Menge mehr. Einer davon ist dieser hier. Jermaine Jackson und Piers Adora über den Regen, der über uns hereinbricht. When the rain begins to fall, einen schönen Mittwoch und ihr habt auf jeden Fall den besten Sender gewählt, um ordentlich abzuschalten und den Tag einfach nur genießen zu können.

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Ich liebe diesen Song. Tony Esposito, Papa Chico. Und das ist auch fast alles, was man wissen muss, um da ordentlich mitsingen zu können. Geniale Nummer. Einfach ein gute Laune-Garant. Und der nächste Song, der lässt mich ein bisschen zittern, muss ich ehrlich sagen. Denn da muss ich nämlich an morgen, an Donnerstag denken. Spanish Eddie heißt der Song und das erinnert mich natürlich an das Weltmeisterschaftsmatch Österreich gegen Spanien. Ja, das machen wir Donnerstag 21 Uhr, aber ich sag's euch, ganz wilder Take, wir schaffen das. Wir schlagen den amtierenden Europameister. Was sagt's jetzt?

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Wir sind in der zweiten Tageshälfte am Mittwoch, der genau die zweite Hälfte der Arbeitswoche einleitet. Also, ich meine, gibt's keinen Grund, nicht gut gelaunt zu sein. Und Tom Petty mit Free Falling gibt euch jetzt noch einen Grund, lauthals mitzusingen. Sorry an die Arbeitskollegen.

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1: Die Inflation in Österreich ist leicht gesunken. Im Mai waren es noch 3,7%, jetzt Ende Juni liegt die Teuerungsrate bei 3,2%. Hauptverantwortlich für den Rückgang sind die gesunkenen Energiepreise. In Spanien sollen im Juni mehr als 1000 Menschen an der Hitze gestorben sein. Das sind mehr als doppelt so viele wie noch vor einem Jahr. Laut der spanischen Wetterbehörde war das erste Halbjahr 2026 das heißeste seit Beginn der Aufzeichnungen. Die Asbestfunde in Österreich breiten sich weiter aus. Jetzt gibt es auch in Wien und Wien-Umgebung Hinweise auf asbesthaltigen Asphalt. Die Umweltschutzorganisation Greenpeace meldet die Funde heute. Asbest gilt ja als schwer krebserregend. Die Stadt Wien kündigt an, den Hinweisen nachgehen zu wollen. Die Landesfeuerwehr Burgenland bekommt eine neue Zentrale in Eisenstadt. Geplant sind Neu- und Umbauarbeiten, die bis 2029 fertiggestellt werden sollen. 30,5 Millionen Euro werden investiert. Das bestehende Gebäude stammt aus den 60er Jahren und entspricht nicht mehr den heutigen Anforderungen.
2: Blick aufs Wetter. Der Westen hat schon gewittrig, es schüttet mitunter heftig. Osten und Süden? Erst noch sonnig und bis zu 35 Grad, bevor sich die Gewitter auf ganz Österreich ausdehnen. Morgen Donnerstag deutlich kühler, keine 30, meist trocken, Sonne-Wolken-Mix. Freitag wechselhaft, windig und maximal 29 Grad. Das ist auf den Straßen los. Unfall in Burgenland S31 Richtung Oberpullendorf. Passiert bei Eisenstadt Ost. Es gibt 3 Kilometer Stau. Tangente in Wien Richtung Kagran. Stau zwischen Lahrbergtunnel und Knotenprater. Richtung Südautobahn Stau zwischen Stadlau und Knotenprater. Tirol A13 Richtung Italien. Zwischen Schönberg und dem Brenner abschnittsweise Stau wegen Überlastung. Und großes deutsches Eck. Deutsche A8 Richtung München. Stau bei Rohrdorf wegen der Bauarbeiten. 45 Minuten Zeitverlust. Gute Fahrt.
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Kurz nach 14 Uhr, mein Name ist Sascha Walter und ein Start in die volle Stunde, der braucht vor allem eines: Elan. Und den haben die Blues Brothers zur Genüge, nämlich gleich zum Teilen. Everybody needs somebody to love.

Das sind sie, die größten Hits der 80er. Und das bin ich, Sascha Walter. 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

Ein gute Laune Garant, die Four Tops mit Loco in Acapulco. Und auch wenn der Sommer schön ist und man ihn wirklich genießen sollte, gibt's eine Sache, die es immer schwer macht, draußen zu liegen. Ja, natürlich die Hitze auch, aber ich meine eher Käfer. Und stellt sich vor, da gibt's sogar einen ganz musikalischen Käfer, nämlich den Jitterbug.

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Da sitzen wir alle und warten vorfreudig auf das Gewitter und auf den Temperatursturz, denn den braucht's langsam. Denn in solchen Momenten nach so einer Hitzewelle reicht es uns, wenn die Sonne nur im Fernsehen scheint. Und aha, sagt er schon, the sun always shines on TV.

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1: Die Mehrwertsteuer auf ausgewählte Nahrungsmittel ist gestern von 10 auf 4,9% gesenkt worden. Der Lebensmittelhandel nutzt die kleine Steuerreduktion der Regierung inzwischen für Werbekampagnen. So hat der Discounter Lidl bekannt gegeben, Kunden mit einem Treueprogramm die 4,9% für 2 Wochen zu schenken. Marktführer Spar und Verfolger Billa setzen auf Kundeninfo statt auf Rabatt und bewerben die Produkte, für die die Steuersenkung gilt. In Venezuela gibt es eine Woche nach dem verheerenden Erdbeben mit fast 2000 Toten kaum noch Hoffnung, Überlebende zu finden. Gestern ist in der Hauptstadt Caracas aber noch ein 3-jähriger Bub lebend aus den Trümmern geborgen worden. Insgesamt werden noch über 50.000 Menschen vermisst. Rechtzeitig zum Ferienbeginn in Ostösterreich am 3. Juli gehen am Flughafen Wien die neuen CT-Scanner in Betrieb. Damit können Reisende künftig Flüssigkeiten bis zu 2 Liter im Handgepäck mitnehmen. Auch elektronische Geräte müssen bei der Sicherheitskontrolle nicht mehr extra ausgepackt werden. Rund 25 Millionen Euro sind in die neue Technologie investiert worden und 35 Geräte dafür angeschafft worden. Die Arbeiterkammer Salzburg warnt heute vor Fake-Klimageräten aus dem Internet. Angesichts der Hitze der letzten Wochen wird derzeit massiv für angeblich revolutionäre Kühlgeräte mit Weltraumtechnologie geworben. In Wirklichkeit sind es aber oft nur einfache Akkuventilatoren oder Mini-Luftkühler mit geringer Wirkung. Die Arbeiterkammer rät, bei solchen Angeboten skeptisch zu sein und sich im Fachhandel beraten zu lassen.
2: Blick aufs Wetter. Der Westen hat schon gewittrig, es schüttet mitunter heftig. Osten und Süden erst noch sonnig und bis zu 35 Grad, bevor sich die Gewitter auf ganz Österreich ausdehnen. Morgen Donnerstag deutlich kühler, keine 30, meist trocken, Sonne-Wolkenmix. Freitag wechselhaft, windig und maximal 29 Grad. Ein kurzer Blick auf die Straßen. Auf der Tangente in Wien staut in beiden Richtungen. Richtung Kagran zwischen Labergtunnel und Knotenprater. Richtung Südautobahn staut zwischen Stadlau und Knotenprater. Kärnten A10 Richtung Salzburg. 3 Kilometer Stau bei Rennweg wegen der Bauarbeiten. Tirol A13 Richtung Italien. Zwischen Schönberg und dem Brenner Stau wegen Überlastung 20 Minuten länger. Vorarlberg A14 Richtung Innsbruck. Ein Unfall bei Dornbirn. Nur der Pannenstreifen frei. 4 Kilometer Stau. Großes deutsches Eck, deutsche A8 Richtung München, Stau bei Rohrdorf, 45 Minuten Zeitverlust. Und kleines deutsches Eck, Sperre der B21 bei Bad Reichenhall. Da geht jetzt nichts mehr nach einem Murenabgang. Man kann nur ausweichen über das große deutsche Eck. Gute Fahrt!
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Sascha Walter hier, ihr hört Radio Super 80s und wir haben sie alle, die größten Stars der 80er. Wir haben Paul Young, Matika und Phil Collins mit You Can't Hurry Love. Einen schönen Start in die volle Stunde.

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1: So, und weil wir uns jetzt darauf zu bewegen, dass die Temperaturen wieder ein bisschen nach unten gehen, können wir schon darüber scherzen, oder? Heiß war's, ne? Es war fast hot in the city, würde Billy Idol sagen. Viel Spaß mit einem der größten Hits der 80er in unserem Super Moment. Und sind wir froh, dass wir es geschafft haben. Für jetzt zumindest mal.

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Und wir machen, während ihr euch anmeldet, einstweilen weiter mit den größten Hits der 80er von den Pet Shop Boys mit Heart. Schön, dass ihr da seid.

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1: Die Mehrwertsteuer auf ausgewählte Nahrungsmittel ist gestern von 10 auf 4,9% gesenkt worden. Der Lebensmittelhandel nutzt die kleine Steuerreduktion der Regierung inzwischen für Werbekampagnen. So hat der Discounter Lidl bekannt gegeben, Kunden mit einem Treueprogramm die 4,9% für 2 Wochen zu schenken. Marktführer Spar und Verfolger Billa setzen auf Kundeninfo statt auf Rabatt und bewerben die Produkte, für die die Steuersenkung gilt. In Venezuela gibt es eine Woche nach dem verheerenden Erdbeben mit fast 2000 Toten kaum noch Hoffnung, Überlebende zu finden. Gestern ist in der Hauptstadt Caracas aber noch ein 3-jähriger Bub lebend aus den Trümmern geborgen worden. Insgesamt werden noch über 50.000 Menschen vermisst. Rechtzeitig zum Ferienbeginn in Ostösterreich am 3. Juli gehen am Flughafen Wien die neuen CT-Scanner in Betrieb. Damit können Reisende künftig Flüssigkeiten bis zu 2 Liter im Handgepäck mitnehmen. Auch elektronische Geräte müssen bei der Sicherheitskontrolle nicht mehr extra ausgepackt werden. Rund 25 Millionen Euro sind in die neue Technologie investiert worden und 35 Geräte dafür angeschafft worden. Die Arbeiterkammer Salzburg warnt heute vor Fake-Klimageräten aus dem Internet. Angesichts der Hitze der letzten Wochen wird derzeit massiv für angeblich revolutionäre Kühlgeräte mit Weltraumtechnologie geworben. In Wirklichkeit sind es aber oft nur einfache Akkuventilatoren oder Mini-Luftkühler mit geringer Wirkung. Die Arbeiterkammer rät, bei solchen Angeboten skeptisch zu sein und sich im Fachhandel beraten zu lassen.
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4: So, Wetterupdate, verbreitet regnerisch und gewitterig, vor allem von Salzburg ostwärts noch, kann es richtig schütten, 10 bis 18 Grad heute nachts, die Tiefstwerte. 29, 30 Grad jetzt als Höchstwert in den nächsten beiden Tagen, also deutlich frischer, morgen meist trocken, Sonne-Wolkenmix, Freitag auch mal ein Schauer dabei. Das ist auf den Straßen los, Wien A4 Richtung Ungarn, am Knoten Prater, ein Unfall, Stau zurück auf die Tangente. Tangente selbst Richtung Kagran, Stau zwischen Labergtunnel und Knoten Prater. Richtung Südautobahn, Stau zwischen Stadtlau und Knoten Prater. Linz A7 Richtung Westautobahn, Stau zwischen Hafenstraße und Knoten Linz. Staus auch vor dem Römerbergtunnel und vor dem Mona-Lisa-Tunnel. Kärnten A10 Richtung Salzburg, Bauarbeiten bei Rennweg, 3 Kilometer Stau. Und großes deutsches Eck, deutsche A8 Richtung München, Stau bei Rohrdorf wegen der Bauarbeiten. Zeitverlust sicher 30 Minuten. Gute Fahrt.
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Schönen Mittwoch, kurz nach 16 Uhr und es wird langsam Zeit, die große Zehe mal ganz vorsichtig in den Pool des Feierabends einzutunken, um die Temperatur zu checken. Und ich sag's euch, ja, es ist nicht mehr elends heiß, zumindest am Abend dann. Also einfach so schnell wie möglich nach Hause kommen, um einfach mal diesen Tag nur für sich genießen zu können, mal nicht in der Hitze und vielleicht sogar tanzen zu können.

Die Lessons of Love von Level 42, ein Klassiker, der immer wieder funktioniert, genauso wie alles hier auf Radio Super 80s. Deshalb können wir euch auch rund um die Uhr die beste Musik aus dem besten musikalischen Jahrzehnt liefern. Was ihr glaubt es uns nicht? Na gut, dann Bananarama mit Help.

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1: Also wenn das Wetter so bleibt, wie es ab morgen dann sein wird, dann sage ich euch, dann hat mich das Freibad wieder gewonnen. Und dann werde ich dort auch so laut solche genialen Songs wie diesen hier von den Beach Boys, unseren Super 80s Sommerhit der 80er, Still Cruisin' abspielen, sodass jeder laut mitsingen kann. Los geht's.

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Ein Rock'n'Roll-Classic von Quarterflash, Harden My Heart. Ja, wer da nicht die Lederjacke direkt auf der Haut spürt, weiß ich auch nicht, denn der Song ist so verdammt cool auch und so gut ist er auch gealtert. Und genauso gut sind wir durch den Tag gealtert, denn wir haben wieder mal einen Arbeitstag geschafft. Yes, da können wir uns freuen und selbst auf die Schulter klopfen, wenn sonst niemand macht. Und mit unserem Super 80s Feierabend-Song von Madonna rein in die Freiheit. Papa Don't Preach, einen schönen Feierabend.

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1: Die Mehrwertsteuer auf ausgewählte Nahrungsmittel ist gestern von 10 auf 4,9% gesenkt worden. Der Lebensmittelhandel nutzt die kleine Steuerreduktion der Regierung inzwischen für Werbekampagnen. So hat der Discounter Lidl bekannt gegeben, Kunden mit einem Treueprogramm die 4,9% für 2 Wochen zu schenken. Marktführer Spar und Verfolger Billa setzen auf Kundeninfo statt auf Rabatt und bewerben die Produkte, für die die Steuersenkung gilt. In Venezuela gibt es eine Woche nach dem verheerenden Erdbeben mit fast 2000 Toten kaum noch Hoffnung, Überlebende zu finden. Gestern ist in der Hauptstadt Caracas aber noch ein 3-jähriger Bub lebend aus den Trümmern geborgen worden. Insgesamt werden noch über 50.000 Menschen vermisst. Rechtzeitig zum Ferienbeginn in Ostösterreich am 3. Juli gehen am Flughafen Wien die neuen CT-Scanner in Betrieb. Damit können Reisende künftig Flüssigkeiten bis zu 2 Liter im Handgepäck mitnehmen. Auch elektronische Geräte müssen bei der Sicherheitskontrolle nicht mehr extra ausgepackt werden. Rund 25 Millionen Euro sind in die neue Technologie investiert worden und 35 Geräte dafür angeschafft worden. Die Arbeiterkammer Salzburg warnt heute vor Fake-Klimageräten aus dem Internet. Angesichts der Hitze der letzten Wochen wird derzeit massiv für angeblich revolutionäre Kühlgeräte mit Weltraumtechnologie geworben. In Wirklichkeit sind es aber oft nur einfache Akkuventilatoren oder Mini-Luftkühler mit geringer Wirkung. Die Arbeiterkammer rät, bei solchen Angeboten skeptisch zu sein und sich im Fachhandel beraten zu lassen.
2: So, Wetterupdate, verbreitet regnerisch und gewitterig, vor allem von Salzburg ostwärts noch, kann es richtig schütten, 10 bis 18 Grad heute nachts, die Tiefstwerte. 29, 30 Grad jetzt als Höchstwerte in den nächsten beiden Tagen, also deutlich frischer, morgen meist trocken, Sonne-Wolkenmix, Freitag auch mal ein Schauer dabei. Das Update von den Straßen. Wien, A23, Richtung Kagan-Stau zwischen Lahrbergtunnel und Knotenprater, Richtung Südautobahn-Stau zwischen Hirschstetten und Knotenprater, auch auf der A4 stadteinwärts-Stau abschwächert. Linz A7 Richtung Westautobahn, Stau zwischen Hafenstraße und Knoten Linz, Staus auch vom Römerbergtunnel und vor dem Mona-Lisa-Tunnel. Steiermark B317 in beiden Richtungen, Sperre bei St. Peter, wegen einer drohenden Mure. Es gibt eine lokale Umleitung. Kärnten A10 Richtung Salzburg, 3 Kilometer Stau bei Rennweg wegen der Bauarbeiten. Und großes deutsches Eck bei Ruhrdorf wird gebaut auf der deutschen A8 Stau Richtung München, 45 Minuten länger. Gute Fahrt!
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Manchmal werden Wünsche wahr, denn wir sind hier auf Radio Super 80s und wir können sie ganz einfach erfüllen, nämlich eure Musikwünsche. Denkt jetzt mal an euer Umfeld, an eure Partnerin, euren Partner, euren besten Freund, was auch immer, und dann an den einen Song, den ihr gemeinsam liebt, der euch verbindet, und den könnt ihr euch zum Beispiel wünschen und liebe Grüße ausrichten an den Freund, die Partnerin. Wir machen das ganz einfach hier auf Radio Super 80s für euch. Und das sind die Men Without Hats. Pop Goes the World. Freue mich auf eure Wünsche. Ciao.

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1: Also eigentlich geht's uns ja nicht gut, wenn es draußen regnet. Ja, das ist schon immer so ein, verdammt, ich würde gerne eigentlich draußen was unternehmen. Aber irgendwie die letzten Tage waren vom Wetter schon irgendwie was Persönliches gegen uns, oder? Muss man schon ehrlich sagen. Und da vergönne ich's der Sonne mal ein bisschen, dass sie kurz Pause hat und wir einfach mal den Regen genießen können. Trotzdem haben wir unseren Super Summer hier mit den größten Sommerhits der

Sascha Walter hier auf Radio Super 80s. Was ja gang und gäbe bei uns ist, ist sich am Montag über den Montag zu beschweren oder am Sonntag. So dieses, oh, morgen ist Montag, richtig nervig. Aber sobald der Montag erledigt ist, ja, dann redet irgendwie niemand mehr darüber. Deshalb würde ich jetzt vorschlagen, wir gewöhnen es uns einfach an, uns am Mittwoch darüber zu freuen, dass der Montag hinter uns liegt und das Wochenende vor uns. Und vor allem können wir das am Mittwoch

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1: Die Mehrwertsteuer auf ausgewählte Nahrungsmittel ist gestern von 10 auf 4,9% gesenkt worden. Der Lebensmittelhandel nutzt die kleine Steuerreduktion der Regierung inzwischen für Werbekampagnen. So hat der Discounter Lidl bekannt gegeben, Kunden mit einem Treueprogramm die 4,9% für 2 Wochen zu schenken. Marktführer Spar und Verfolger Billa setzen auf Kundeninfo statt auf Rabatt und bewerben die Produkte, für die die Steuersenkung gilt. In Venezuela gibt es eine Woche nach dem verheerenden Erdbeben mit fast 2000 Toten kaum noch Hoffnung, Überlebende zu finden. Gestern ist in der Hauptstadt Caracas aber noch ein 3-jähriger Bub lebend aus den Trümmern geborgen worden. Insgesamt werden noch über 50.000 Menschen vermisst. Rechtzeitig zum Ferienbeginn in Ostösterreich am 3. Juli gehen am Flughafen Wien die neuen CT-Scanner in Betrieb. Damit können Reisende künftig Flüssigkeiten bis zu 2 Liter im Handgepäck mitnehmen. Auch elektronische Geräte müssen bei der Sicherheitskontrolle nicht mehr extra ausgepackt werden. Rund 25 Millionen Euro sind in die neue Technologie investiert worden und 35 Geräte dafür angeschafft worden. Die Arbeiterkammer Salzburg warnt heute vor Fake-Klimageräten aus dem Internet. Angesichts der Hitze der letzten Wochen wird derzeit massiv für angeblich revolutionäre Kühlgeräte mit Weltraumtechnologie geworben. In Wirklichkeit sind es aber oft nur einfache Akkuventilatoren oder Mini-Luftkühler mit geringer Wirkung. Die Arbeiterkammer rät, bei solchen Angeboten skeptisch zu sein und sich im Fachhandel beraten zu lassen.
2: Zeit für einen kollektiven Regentanz. Die Natur hat's gebraucht. Vor allem jetzt von Salzburg Richtung Osten kommt die Retourkutsche für die letzten Saunatage. Regen und teilweise ordentliche Gewitter gehen da gerade runter. In der Nacht beruhigt sich das Ganze dann voraussichtlich wieder und morgen dann die Ruhe nach dem Sturm. Keine Rekordhitze mehr, meist sonnig, ein paar Wolken und mit 21 bis 27 Grad deutlich angenehmer. Wir schauen auf die Straßen. Wien, A23 Richtung Kagran, Stau dazwischen dem Lahrbergtunnel und dem Knotenbrater. Stau auch auf der A4 stadteinwärts ab Schwechat. In der Gegenrichtung Richtung Südautobahn, Stau zwischen Hirschstetten und dem Knotenbrater. Stau auch auf der A22 stadteinwärts ab der Brigittenauer Brücke. Oberösterreich, A7 Richtung Westautobahn, Stau zwischen der Hafenstraße und dem Knoten Linz. Es staut auch vor dem Römerbergtunnel Richtung Lende, vor dem Mona-Lisa-Tunnel stadtauswärts und auf der Umfahrung Traun bei Heid. Steiermark B317. In beide Richtungen ist gesperrt bei St. Peter wegen einer drohenden Mure. Ihr werdet da lokal umgeleitet. Und großes deutsches Eck, A8 Richtung München bei Rohrdorf, gibt's Bauarbeiten und 50 Minuten Zeitverlust. Kommt gut an.
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Wir haben hier für euch eine Zeitmaschine gebaut und wir teilen sie sehr gerne mit euch. Ihr könnt jederzeit einsteigen. Wir haben unzählige Plätze frei. Hier auf Radio Super 80s reisen wir rund um die Uhr zurück in unser liebstes musikalisches Jahrzehnt. Und wir haben geniale Songs von Künstlerinnen wie Cyndi Lauper, Hillsborough, The Adventures oder Romantics mit Talking in Your Sleep. Und sie machen auch genau den Anfang in die volle Stunde, kurz nach 18 Uhr. Schön, dass ihr da seid.

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Cyndi Lauper mit einem so wunderschönen Song, der uns alle wirklich gut runterbringen kann und uns zum Durchschnaufen und Entspannen führt. Aber ich würde sagen, wenn wir jetzt alle schon unsere innere Mitte gefunden haben, dann können wir auch wieder ordentlich aufdrehen. Dance with a Stranger. Schönen Feierabend. 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

Die Power Station, get it on, bang, hang on, hier auf Radio Super 80s. Und könnt ihr euch noch an den Moment erinnern, als ihr gesagt habt, tach, letzte Nacht, da hat ein DJ wirklich mein Leben gerettet? Ja, oder zu Deutsch, oder zu Englisch. Last night, a DJ saved my life. Ein Klassiker der Disco-Geschichte. Aha. Und das habt ihr jeden Samstag hier bei uns auch auf Radio Super 80s, denn DJ Hannes Brunig legt da ab 19 Uhr bei unserer Super Disco auf. Also, wer Lust hat auf das Disco-Feeling, unbedingt am Wochenende einschalten.

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1: In Wien ist heute ein außergewöhnlich drastischer Fall von mutmaßlicher Polizeigewalt vor Gericht verhandelt worden. Ein 54-jähriger Mann soll bei seiner Festnahme im Mai 2024 von einem Polizisten so schwer verletzt worden sein, dass er einen Schlaganfall erlitten hat. Der Mann wird stundenlang in eine Zelle gesperrt, obwohl er auf seine gesundheitlichen Probleme aufmerksam gemacht hat. Alle 4 angeklagten Polizisten sind nicht geständig. US-Präsident Donald Trump zeigt sich optimistisch über die aktuellen Verhandlungen mit dem Iran. In der katarischen Hauptstadt Doha führen die beiden Länder derzeit indirekte Gespräche über den Schiffsverkehr in der Straße von Hormus und einen dauerhaften Waffenstillstand. Trump sagt, die Denuklearisierung des Iran komme gut voran. Die Verhandlungen sollen noch bis morgen dauern. Sony stellt die Produktion von Videospiele-Discs ein. Ab 2028 werden Spiele für die PlayStation nur noch online verfügbar sein. Schon im Vorjahr haben Discs nur mehr 20% des Umsatzes ausgemacht. Außerdem kündigt Sony an, die Online-Stores für die PlayStation 3 und die PlayStation Vita bis 2027 stufenweise abzuschalten. Die Gesundheitsreform soll kürzere Wartezeiten bringen. Das hofft zumindest der Obmann der österreichischen Gesundheitskasse, Andreas Huss. Heute hat er die Pläne der sogenannten Reformpartnerschaft präsentiert. Unter anderem sollen Ärztinnen und Ärzte gezielter eingesetzt werden und es soll mehr Primärversorgungseinheiten geben.
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4: Zeit für einen kollektiven Regentanz. Die Natur hat's gebraucht. Vor allem jetzt von Salzburg Richtung Osten kommt die Retourkutsche für die letzten Saunatage. Regen und teilweise ordentliche Gewitter gehen da gerade runter. In der Nacht beruhigt sich das Ganze dann voraussichtlich wieder und morgen dann die Ruhe nach dem Sturm. Keine Rekordhitze mehr, meist sonnig, ein paar Wolken und mit 21 bis 27 Grad deutlich angenehmer. Niederösterreich A1 Richtung Salzburg. Am Knoten St. Pölten, da ist ein Unfall passiert. Es gibt 2 bis 3 Kilometer Stau. Wien A23 Richtung Kagran. Stau gibt es zwischen der Hansenkurve und dem Knoten Prater. Außerdem staut es auf der A4 statt einwärts ab Schwechat. In der Gegenrichtung gibt es Stau zwischen Hirschstetten und dem Knoten Prater. Stau auch auf der A22 statt einwärts ab dem Kaisermühltunnel. Innerstädtisch staut es in Wien auf der Brigitte-Nauer-Lände am Franz-Josefs-Quai, der Grünberg- und der Altmannsdorfer Straße statt auswärts, dem Währinger Gürtel bei der Nussdorfer Straße und abschnittsweise auch am Wiedner Gürtel, dem Landstraßer und dem Margaretengürtel. Steiermark A9 Richtung Linz bei Graz. Die Sperren des Plabutsch-Tunnels und des Gradkorn-Tunnels, die sind jetzt beide wieder aufgehoben. Die Staus lösen sich da auf. In Kärnten A2 Richtung Wien bei Klagenfurt ist der Falkenberg-Tunnel gesperrt wegen eines technischen Defekts. Bitte weicht da über den Klagenfurter Südring aus. Und ein bisschen länger braucht ihr noch am Großen Deutschen Eck A8 Richtung München bei Rohrdorf. Da gibt es Bauarbeiten und rund 45 Minuten Zeitverlust. Kommt gut und sicher an.
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Schönen Start in die volle Stunde. Sascha Walter, mein Name. Ihr hört Radio Super 80s. Und wir starten rein, kurz nach 19 Uhr, mit einem Song, der einen zweiten Frühling bekommen hat, weil er die deutsche Torhymne bei der Weltmeisterschaft wurde. Hat dem Team jetzt nicht viel Glück gebracht, denn Deutschland ist raus, aber der Song ist trotzdem legendär. Peter Schilling mit Major Tom.

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1: Ja, sag, kennt ihr denn eigentlich schon die Time Machine? Immer am Samstag von 9 bis 12 ist meine liebe Kollegin die Stine Ax für euch da und erzählt euch die schönsten Geschichten der 80er, immer zu einem spannenden Thema. Und diesen Samstag geht's um den Ferienstart, der jetzt bevorsteht. Also brace yourself, es wird ferienlastig. Ein bisschen Freiheit, ein bisschen Liebe. Schau mal, was auf uns zukommt. Einfach perfekt zum Reinstarten am Samstag, 9 Uhr in der Früh. Und so kann man dann im Wochenende unterwegs sein, oder?
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1: Ja, und dieser Ausflug, der zahlt sich aus, genauso wie der Ausflug in die Welt der 80er, in die Welt der besten Musik aus dem besten musikalischen Jahrzehnt. Und die kommt zum Beispiel von dem legendären Kenny Loggins mit Footloose. Und jeder, der den Footloose-Tanz kann, na bitte, let's go, jetzt ist euer Moment, euer Time to Shine. Viel Spaß mit einem der größten Hits der 80er.

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Ich hoffe, ihr genießt das herabkühlende Wetter gerade genauso sehr wie ich. Endlich mal ein bisschen durchatmen und vielleicht eine Nacht sogar mal durchschlafen wieder. Das wäre doch was, oder? Das gilt es ordentlich zu feiern, würde ich sagen. Und Kool & The Gang, die wissen ja am allerbesten, wie man Party macht. Mit Celebration haben sie einen Geburtstagsklassiker für die Ewigkeit geschaffen und mit Ulalala eine Tanzhymne. Also auf geht's, shaken wir uns einen ab für uns selbst. Viel Spaß!

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1: In Wien ist heute ein außergewöhnlich drastischer Fall von mutmaßlicher Polizeigewalt vor Gericht verhandelt worden. Ein 54-jähriger Mann soll bei seiner Festnahme im Mai 2024 von einem Polizisten so schwer verletzt worden sein, dass er einen Schlaganfall erlitten hat. Der Mann wird stundenlang in eine Zelle gesperrt, obwohl er auf seine gesundheitlichen Probleme aufmerksam gemacht hat. Alle 4 angeklagten Polizisten sind nicht geständig. US-Präsident Donald Trump zeigt sich optimistisch über die aktuellen Verhandlungen mit dem Iran. In der katarischen Hauptstadt Doha führen die beiden Länder derzeit indirekte Gespräche über den Schiffsverkehr in der Straße von Hormus und einen dauerhaften Waffenstillstand. Trump sagt, die Denuklearisierung des Iran komme gut voran. Die Verhandlungen sollen noch bis morgen dauern. Sony stellt die Produktion von Videospiele-Discs ein. Ab 2028 werden Spiele für die PlayStation nur noch online verfügbar sein. Schon im Vorjahr haben Discs nur mehr 20% des Umsatzes ausgemacht. Außerdem kündigt Sony an, die Online-Stores für die PlayStation 3 und die PlayStation Vita bis 2027 stufenweise abzuschalten. Die Gesundheitsreform soll kürzere Wartezeiten bringen. Das hofft zumindest der Obmann der österreichischen Gesundheitskasse, Andreas Huss. Heute hat er die Pläne der sogenannten Reformpartnerschaft präsentiert. Unter anderem sollen Ärztinnen und Ärzte gezielter eingesetzt werden und es soll mehr Primärversorgungseinheiten geben.
2: Die letzten Tage waren Kategorie Backrohr. Heute am Abend dreht der Sommer die Regler ein bisschen zurück, Gott sei Dank. Von Salzburg Richtung Osten und auch in Tirol ziehen Regen und Gewitter teils ordentlich durch. In der Nacht wird es dann ein bisschen ruhiger und morgen dann Wetter, wo eigentlich keiner mehr raunzen darf. Viel Sonne, ein bisschen Wolken und angenehm warm. Betonung liegt auf angenehm. 21 bis 27 Grad. Wir schauen aufs große deutsche Eck. A8 Richtung München zwischen Fraßdorf und Rohrdorf. Da gibt es Bauarbeiten. Da ist auch teilweise nur eine Spur frei. Rechnet da nochmal mit etwa 30 Minuten Zeitverlust. Kommt gut und sicher an.
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Schönen Abend auf Radio Super 80s. Mein Name ist Sascha Walter und ich verabschiede mich jetzt. Aber die größten Hits der 80er bleiben an eurer Seite. Wir hören uns morgen ab 13 Uhr wieder. Das ist Brian.

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